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1: Ich bin Thomas Brock. Die schwarz-rote Koalition startet in die entscheidende Reformphase. Bei einem Spitzentreffen im Kanzleramt loten Union und SPD heute zunächst mit Arbeitgebern und Gewerkschaften aus, ob man bei der Einschätzung des Reformbedarfs auf einen gemeinsamen Nenner kommt. Entscheidungen sollen nicht getroffen werden. Dazu ist für den 1. Juli eine Sitzung des Koalitionsausschusses geplant. Ziel ist es, ein großes Reformpaket zu schnüren, das die Bereiche Arbeitsmarkt, Rente, Einkommensteuer und Bürokratie Abbau umfasst. Nach dem Abschuss eines US-Militärhubschraubers haben die USA nach eigenen Angaben Vergeltungsschläge auf Ziele im Iran ausgeführt. Die Angriffe erfolgten auf Anordnung von Präsident Trump, erklärte das für den Nahen Osten zuständige Regionalkommando des US-Militärs.
2: Die USA sprechen von einer verhältnismäßigen Antwort auf ungerechtfertigte iranische Aggression. Die Angriffe werden als Selbstverteidigung beschrieben. Der Iran aber droht seinerseits mit Vergeltungsschlägen. Verlasst unsere Region, wenn ihr sicher sein wollt, erklärte der iranische Außenminister. Man lasse diese Bedrohung nicht unbeantwortet. Dies lässt eine erneute Eskalation des Krieges erwarten, auch wenn theoretisch eine Waffenruhe gilt und seit Wochen Verhandlungen geführt werden. Aus den USA, Tina Eck.
1: Um fast 500 Euro sollten sich ab Juli die Bezüge der Abgeordneten im Bundestag erhöhen. Nun steht fest, die Diätenerhöhung wird in diesem Jahr gestrichen. Die Fraktionen von Union und SPD haben nach dpa-Informationen beschlossen, noch in dieser Woche einen entsprechenden Gesetzentwurf im Bundestag einzubringen.
3: Die Politiker wollen damit ein Sparsignal an die Bevölkerung senden. Immerhin leben wir alle in schwierigen Zeiten. Auch die Grünen, die AfD und die Linke haben schon ihr Go gegeben. Damit ist das Abstimmungsergebnis im Bundestag also schon klar. Die Diäten orientieren sich normalerweise an der Lohnentwicklung und die war gut, aber gleichzeitig stehen aktuell viele Reformen an. Es sei ein Gebot der Glaubwürdigkeit und der Verantwortung, dass auch die Abgeordneten ihren Beitrag leisteten, hieß es. Ursula Winkler, Nachrichtenredaktion.
1: Die deutschen Fußballerinnen haben zum Abschluss der WM-Qualifikation einen Sieg gefeiert. Beim Gruppenletzten Slowenien gewann die DFB-Auswahl mit 2:0. Das WM-Ticket hatte das deutsche Team sich schon zuvor gesichert.
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1: Ich bin Babit Büchner. In der Nacht haben sich die USA und der Iran erneut gegenseitig angegriffen. Das US-Militär sprach von Selbstverteidigung wegen des Abschusses eines amerikanischen Kampfhubschraubers. Irans Militär sprach dagegen von einem fadenscheinigen Vorwand. Inzwischen hat das US-Militär seine Angriffe beendet. Offiziell gilt im Irankrieg seit 2 Monaten eine Waffenruhe. Wird es ein Sommer der Reformen? Die Bundesregierung hat sich einiges vorgenommen. Zur Vorbereitung treffen sich die Spitzen der Regierungskoalition heute mit Vertretern der Gewerkschaften und Arbeitgeber.
2: Die Zeit drängt. Bis zur Sommerpause will die Bundesregierung liefern und ein Reformpaket schnüren. Stand jetzt ist eine Einigung aber noch meilenweit entfernt. Stichwort flexiblere Arbeitszeiten etwa. Unterschiedlicher Meinung sind Schwarz-Rot auch beim Thema Steuern. Die SPD will die Erbschaftssteuer reformieren, die Union lehnt das kategorisch ab. Die Bundesregierung hofft, dass Wirtschaftsverbände und Gewerkschaften heute Abend mit gemeinsamen Vorschlägen in die Reformdebatte einsteigen. Ausgang der Gespräche völlig offen. David Riemer, Nachrichtenredaktion.
1: Selten stand eine Gesundheitsministerkonferenz von Bund und Ländern so unter Beschuss wie die heute in Hannover. Bundesweit protestieren Lobbygruppen und Gewerkschaften gegen die geplanten Sparmaßnahmen im Gesundheitssystem.
3: Arztpraxen, Krankenhäuser und die Pharmaindustrie, bei ihnen soll der Rotstift massiv angesetzt werden. Mehr als 16 Milliarden Euro sollen kommendes Jahr durch die Gesundheitsreform eingespart werden, damit rote Zahlen im Gesundheitssystem und höhere Beiträge für die Versicherten verhindert werden. Die Gewerkschaft warnen dagegen vor Krankenhausschließungen, wenn die Kliniken mit weniger Geld auskommen sollen, und der Verband der Hausärzte vor spürbaren Folgen für die Versorgung der Kranken. Einige wollen deshalb aus Protest zum Beispiel auch Plätze im Wartezimmer sperren. Thomas Thonfeld, Nachrichtenredaktion.
1: Die ohnehin schon angespannte Atmosphäre in Großbritannien ist durch eine Bluttat weiter angeheizt worden. Nachdem ein Mann bei einem Messerangriff schwer verletzt worden war, kam es in der nordirischen Hauptstadt Belfast zu gewaltsamen Protesten. Mehrere Fahrzeuge wurden in Brand gesetzt. Der mutmaßliche Täter stammt aus dem Sudan. Mehrere hundert Menschen versammelten sich Berichten zufolge in der Stadt, um gegen Einwanderung zu demonstrieren.
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1: Ich bin David Büchner. Die Verhandlungen laufen und es gibt eine Waffenruhe. Trotzdem haben sich die USA und der Iran wieder gegenseitig angegriffen. Als Reaktion auf den Abschuss eines US-Militärhubschraubers bombardierte das US-Militär iranische Luftabwehranlagen, Bodenkontrollstationen und Radaranlagen. Teheran griff daraufhin laut iranischen Medien US-Stützpunkte in der Golfregion und in Jordanien an. Inzwischen hat das US-Militär seine Angriffe wieder beendet. Wird es ein Sommer der Reformen? Die Bundesregierung hat sich einiges vorgenommen. Zur Vorbereitung treffen sich die Spitzen der Regierungskoalition heute mit Vertretern der Gewerkschaften und Arbeitgeber.
2: Bis zur Sommerpause will die Bundesregierung liefern und ein Reformpaket schnüren. Stand jetzt ist eine Einigung aber noch meilenweit entfernt. Stichwort flexiblere Arbeitszeiten etwa. Unterschiedlicher Meinung sind Schwarz-Rot auch beim Thema Steuern. Die SPD will die Erbschaftssteuer reformieren, die Union lehnt das kategorisch ab. Die Bundesregierung hofft, dass Wirtschaftsverbände und Gewerkschaften heute Abend mit gemeinsamen Vorschlägen in die Reformdebatte einsteigen. Ausgang der Gespräche völlig offen. David Riemer, Nachrichtenredaktion.
1: In Deutschland könnte es Engpässe bei Blutkonserven geben, weil der Kreis der Blutspender schrumpft. Es gäbe immer mehr ältere Spender und weniger junge, die nachkommen, heißt es vom Deutschen Roten Kreuz.
3: In der Generation der Babyboomer ist der Anteil der Menschen, die regelmäßig Blut spenden, besonders groß. Wegen individueller Vorerkrankungen scheiden viele Ältere aber aus dem Pool aus und Jüngere halten sich eher zurück. Deshalb wird der Kreis der Spender kleiner. Ein Problem vor allem bei saisonbedingten Engpässen. Im Sommer in der Urlaubszeit wird weniger Blut gespendet als sonst, ähnlich wie in der Grippesaison im Winter. Das DRK ruft deshalb dazu auf, zur Blutspende zu gehen. Auch Menschen in den 30ern und 40ern könnten noch damit anfangen, heißt es. Katrin Müller, Nachrichtenredaktion.
1: Kinder müssen morgen in Mexiko-Stadt nicht zur Schule, auch an den Unis fällt der Unterricht aus. Die Regierung will bei der Eröffnung der Fußball-WM ein Verkehrschaos verhindern. Bundesbedienstete sollen deshalb ebenfalls nach Möglichkeit von zu Hause arbeiten und auch private Unternehmen wurden aufgefordert, das Homeoffice zu ermöglichen. Eröffnet wird die WM morgen um 11.30 Uhr Ortszeit, 19.30 Uhr bei uns, mit einer Feier im legendären Aztekenstadion.
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1: Ich bin Babit Büchner. Wird es ein Sommer der Reformen? Vor einem Treffen der Koalitionsspitzen mit Gewerkschaften und Arbeitgebern steigt der Druck auf Union und SPD.
2: Beim gemeinsamen Spargelessen am Abend haben Spitzenpolitiker von Union und SPD nochmal Einigkeit demonstriert. Im Kanzleramt dürfte es dann aber weniger harmonisch zugehen. Beim Treffen mit den Arbeitgebern und Gewerkschaften soll es vor allem um die Themen Arbeitsmarkt, Sozialreformen, Steuern und Bürokratieabbau gehen. Auch die Wirtschaftsweise Veronika Grimm drängt auf grundlegende Reformen. Demnach befindet sich die deutsche Wirtschaft in einer langen Schwächephase. Wegen der Ölkrise infolge des Iran-Kriegs wird wohl auch für dieses Jahr nur ein Mini-Wachstum erwartet. Katrin Müller, Nachrichtenredaktion.
1: Die Verhandlungen laufen und es gibt eine Waffenruhe. Trotzdem haben sich die USA und der Iran wieder gegenseitig angegriffen. Das US-Militär bombardierte iranische Luftabwehranlagen, Bodenkontrollstationen und Radaranlagen. Nach US-Angaben war das eine Reaktion auf den Abschuss eines US-Hubschraubers. Teheran griff daraufhin laut iranischen Medien US-Stützpunkte in der Golfregion und in Jordanien an. Selten stand eine Gesundheitsministerkonferenz von Bund und Ländern so unter Beschuss wie die heute in Hannover. Bundesweit protestieren Lobbygruppen und Gewerkschaften gegen die geplanten Sparmaßnahmen im Gesundheitssystem.
3: Arztpraxen, Krankenhäuser und die Pharmaindustrie, bei ihnen soll der Rotstift massiv angesetzt werden. Mehr als 16 Milliarden Euro sollen kommendes Jahr durch die Gesundheitsreform eingespart werden, damit rote Zahlen im Gesundheitssystem und höhere Beiträge für die Versicherten verhindert werden. Die Gewerkschaften warnen dagegen vor Krankenhausschließungen, wenn die Kliniken mit weniger Geld auskommen sollen, und der Verband der Hausärzte vor spürbaren Folgen für die Versorgung der Kranken. Einige wollen deshalb aus Protest zum Beispiel auch Plätze im Wartezimmer sperren. Thomas Thonfeld, Nachrichtenredaktion.
1: In der nordirischen Hauptstadt Belfast hat es am Abend gewaltsame Proteste gegeben. Mehrere Fahrzeuge wurden in Brand gesetzt. Medienberichten zufolge wurden auch Häuser angezündet. Zu den Demonstrationen hatte unter anderem ein rechtsextremer Aktivist aufgerufen. Auslöser war die Veröffentlichung eines Videos von einem Messerangriff, bei dem ein Mann schwer verletzt wurde. Tatverdächtig ist ein Mann aus dem Sudan.
4: Wetter. Viel Sonne heute auf Lanzarote und Fuerteventura. Den Durchzug von Wolkenfeldern erwarten wir nur selten. Die Temperaturen steigen im Tagesverlauf auf bis zu 25 Grad. Der Wind weht heute in Böen bis zu 30 km/h schnell. Sonnenuntergang heute Abend gegen 20.52 Uhr. In der Nacht liegen die Tiefstwerte um 19 Grad. Tendenz, auch in den kommenden Tagen viel Sonne mit wärmeren Tageshöchstwerten. Die steigen in den kommenden Tagen auf bis zu 27 Grad bei schwachem Wind aus wechselnden Richtungen.
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5: Na, Mittwoch, heute ja der 10. Juni. Ich begrüße Sie, freue mich, dass Sie dabei sind. Kurz vor 8 ist es. Einen guten Morgen wünsche ich Ihnen. Hier ist Justin Timberlake.

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1: Einen wunderschönen guten Tag. Hallo. Wir haben gestern ganz kurz angefangen, die unregelmäßigen Verben beim Verbot durchzunehmen. Wir hatten ja die regelmäßigen Montag und Dienstag und gestern halt die unregelmäßigen. Nun ist Folgendes. Wir haben gestern gesagt, die unregelmäßigen Verben orientieren sich an der ersten Person Singular der Gegenwart. Das heißt, dormir hatten wir als Beispiel, wäre duermo, und dieses UE, das wir in der Gegenwart unregelmäßig haben, wird durch das komplette Verb durchgezogen bei dem Verbot. Das gilt für alle anderen unregelmäßigen Verben auch. Beispiel. Wir haben das Verb volver. Da haben wir vuelvo. Das UE wird nun beim Verbot durchgezogen, also haben wir no vuelvas, no vuelva. Und was passiert jetzt bei vosotros? Ich hatte Ihnen sehr oft schon gesagt, dass vosotros immer regelmäßig ist. Genauso wie ustedes. Oh, jetzt habe ich gerade einen Fehler gemacht. Nicht ustedes, sondern nosotros. Ja, also nosotros und vosotros, das heißt wir und ihr. Die beiden Verbformen hatten wir gelernt, sind immer regelmäßig. Also haben wir nun nicht vuel, sondern volvais. Also no volvais. An dem A erkennen wir, aha, es ist das Verbot. Und ustedes wäre no vuelvan. Also die Endung, wie immer, entgegengesetzt der Gegenwart und dann die Unregelmäßigkeit aus der ersten Person wird beibehalten. Als nächstes haben wir pedir. Bei pedir haben wir in der ersten Person pido. Richtig? Also, ja, das wird beibehalten. Dann hätten wir no pidas, no pida. No, Vorsicht hier, nicht regelmäßig, no pidais und no pidan. Oder cerrar. Cerrar, da ist in der ersten Person cierro und das würde dann zu no cierres, no cierre, no cerrais. Und no cierren. Ich wiederhole nochmal. No cierres. No cierre. No cerráis. Und no cierren. Und nun kommen natürlich die ganzen unregelmäßigen Verben mit dem G. Da hätten wir zum Beispiel tener. In der ersten Person tengo. Und nur diese Unregelmäßigkeit wird durchgezogen. Das heißt, wir haben no tengas, no tenga, no tengáis.

0: und no tengan. Ja, das heißt nochmal, no tengas, no tenga, no tengáis und no tengan. Decir, digo, ebenfalls, no digas, ja, das G also aus der ersten Person von digo wird durchgezogen, no digas, no diga, no digáis und no digan. Salir, salgo, no salgas, no salga, no salgáis und no salgan. Etc., etc., etc. Das heißt, ebenso werden gebildet natürlich venir und hacer, poner, etc. Das heißt, immer dann, wenn wir in der ersten Person Singular ein G finden, muss ich dieses G auch weiterhin durchziehen. So, morgen bleibt mir eigentlich nur noch die unregelmäßigen Verben, beziehungsweise nicht unbedingt unregelmäßigen, sondern die Verben durchzunehmen, die rückbezüglich sind. Das heißt, die Reflexivverben, wie zum Beispiel mich duschen, also sich duschen, sich kämmen, sich rasieren, sich hinlegen und so weiter. Die hatten wir ja schon mal angesprochen, vor einigen Wochen. Und ja, das müssen wir noch ansprechen, denn diese Verbformen oder diese Verben werden anders konjugiert als sonst. Aber dazu mehr morgen. Und heute noch einen schönen Tag wünsche ich Ihnen. Bis dahin, tschüss.
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2: Na, soweit also der Spanischkurs für heute. Morgen geht's hier an dieser Stelle weiter mit dem Lernen. Danke auch nochmal an Jens Kinderler. Bei uns der Spanischkurs ja in Zusammenarbeit mit der Sprachschule Sotis. Begrüße Sie, wünsche Ihnen einen guten Morgen. Hier ist Ed Sheeran.

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1: Mit Fabian von der Havans. Nach dem Entzug des Wasserkreislaufs auf Lanzarote hat Canal Gestión Lanzarote am Montag rechtliche Schritte angekündigt. Die Tochter von Canal de Isabel II hält die Entscheidung des Consorcio Insular del Agua für anfechtbar und will einstweilige Maßnahmen beantragen. Das Unternehmen kritisiert vor allem die schnelle Übernahme des Dienstes in weniger als 24 Stunden. Betroffen sind nach Darstellung der Firma auch IT-Systeme, Verträge, Arbeitsverhältnisse und kritische Infrastruktur. Für Lanzarote ist damit klar, der Streit um das Wasser ist nicht beendet, sondern geht jetzt in die nächste Runde. In der Bußgeldaffäre von Arrecife hat Ermittlungsrichterin Silvia Munoz gestern eine weitere Prüfung der angeblich gelöschten Strafen angeordnet. Die IT-Firma CGI soll ihre Auswertung zum Sanktionssystem der Stadt überarbeiten. Im Raum stehen 2279 annullierte Polizeistrafen aus den Jahren 2016 bis 2025. Der mögliche Schaden für die Stadtkasse liegt bei mindestens 575.000 Euro. Die 7 städtischen Mitarbeiter, die als Beschuldigter geführt werden, haben deshalb gestern noch nicht ausgesagt. Mit deutlichen Warnungen hat der Bericht SOS Costas Canarias Lanzarote als besonders belastete Insel beschrieben. Die Fundación Canarina und das Observatorio de Sostenibilidad nennen Wohnungsdruck, Küstenbebauung, Tourismuslast, Wasserprobleme und Klimarisiken. Besonders sichtbar ist der Druck in Yaiza, wo touristische Betten die Einwohnerzahl deutlich übersteigen. Der Bericht fordert eine vorsorgliche Pause für neue Küstenprojekte und eine Überprüfung der Raumplanung. Damit liegt die Kernfrage offen auf dem Tisch. Wie viel Wachstum verträgt Lanzarote noch?
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1: Wetter. Viel Sonne heute auf Lanzarote und Fuerteventura. Den Durchzug von Wolkenfeldern erwarten wir nur selten. Die Temperaturen steigen im Tagesverlauf auf bis zu 25 Grad. Der Wind weht heute in Böen bis zu 30 km/h schnell. Sonnenuntergang heute Abend gegen 20.52 Uhr. In der Nacht liegen die Tiefstwerte um 19 Grad. Tendenz, auch in den kommenden Tagen viel Sonne mit wärmeren Tageshöchstwerten. Die steigen in den kommenden Tagen auf bis zu 27 Grad bei schwachem Wind aus wechselnden Richtungen.
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2: Erstmal danke Fabian, soweit die Wetterprognose und die Lokalnachrichten. Nächste Ausgabe bei uns ja heute um kurz vor 11:30. Begrüße Sie. Hoffe ich mal, wir erwischen einen gelungenen Start in den Tag. Einen guten Morgen wünsche ich Ihnen. Hier ist John Sutherland.

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Na, Gawain Ballyway war das an diesem Dienstag und bei uns auch gleich wieder die Nachrichten aus Deutschland und der Welt. Und danach geht's weiter mit den Inselnews. Melden wir uns zurück, aber jetzt vor den aktuellen Meldungen auch noch Music. Incognito haben wir aufgelegt und das ist Kenny Williams.

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1: Ich bin Babette Büchner. Die nächsten Wochen bis zur Sommerpause werden zur Bewährungsprobe für die Regierungskoalition. Bis Anfang Juli will sie ein großes Reformpaket schnüren. Bei einem Spitzentreffen am Abend sollen auch Arbeitgeber und Gewerkschaften zu Wort kommen. CDU-Generalsekretär Linnemann ging im NTV-Frühstart davon aus, dass alle dabei das gleiche Lagebild haben.
2: Wir haben keine Bodenschätze, wir haben was in der Birne. Die müssen wir nutzen. Und wir müssen nach vorne kommen. Und das hat was mit der Wettbewerbsfähigkeit zu tun. Und um die ist es nicht mehr gut bestellt. Und wenn wir das alle teilen heute Abend, dass wir wieder wettbewerbsfähiger werden müssen und vielleicht auch das ein oder andere Instrument, die eine oder andere Maßnahme teilen, was dafür gemacht werden muss im Bereich Steuern, Energie, Bürokratie, dann wären wir einen Schritt weiter.
1: Entscheidungen sollen heute Abend nicht getroffen werden. Neben Kuwait und Bahrain ist auch Jordanien trotz der eigentlich geltenden Waffenruhe im Irankrieg unter Beschuss geraten. Die Flugabwehr habe 5 iranische Raketen abgefangen, teilten Jordaniens Streitkräfte mit. Das US-Militär hatte in der Nacht als Reaktion auf einen Hubschrauberabschuss erneut Ziele im Iran angegriffen. Teheran griff daraufhin nach eigenen Angaben amerikanische Militärstützpunkte in der Golfregion an. In Deutschland könnte es Engpässe bei Blutkonserven geben, weil der Kreis der Blutspender schrumpft. Es gäbe immer mehr ältere Spender und weniger junge, die nachkommen, heißt es vom Deutschen Roten Kreuz.
3: In der Generation der Babyboomer ist der Anteil der Menschen, die regelmäßig Blut spenden, besonders groß. Wegen individueller Vorerkrankungen scheiden viele Ältere aber aus dem Pool aus und Jüngere halten sich eher zurück. Ein Problem vor allem bei saisonbedingten Engpässen. Im Sommer in der Urlaubszeit wird weniger Blut gespendet als sonst, ähnlich wie in der Grippesaison im Winter. Das DRK ruft deshalb dazu auf, zur Blutspende zu gehen. Auch Menschen in den 30ern und 40ern könnten noch damit anfangen, heißt es. Katrin Müller, Nachrichtenredaktion.
1: Die US-Regierung rechnet zur Fußball-WM trotz der Diskussionen über hohe Reisekosten und die politische Lage im Land mit einem Besucherrekord. Die USA bereiteten sich auf eine Veranstaltung mit dem Umfang von 78 Super Bowls vor, sagte der US-Tourismusbeauftragte Nick Adams. Es gäbe in der Zeit rund 1 Million zusätzliche Sitzplätze auf Flugverbindungen zwischen Europa und den USA.
4: Wetter. Viel Sonne heute auf Lanzarote und Fuerteventura. Den Durchzug von Wolkenfeldern erwarten wir nur selten. Die Temperaturen steigen im Tagesverlauf auf bis zu 25 Grad. Der Wind weht heute in Böen bis zu 30 km/h schnell. Sonnenuntergang heute Abend gegen 20.52 Uhr. In der Nacht liegen die Tiefstwerte um 19 Grad. Tendenz, auch in den kommenden Tagen viel Sonne mit wärmeren Tageshöchstwerten. Die steigen in den kommenden Tagen auf bis zu 27 Grad bei schwachem Wind aus wechselnden Richtungen.
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5: Na, ich begrüße Sie an diesem Mittwoch, heute hier der 10. Juni. Na, kurz vor 9 ist es. Einen guten Morgen wünsche ich Ihnen. Hier ist Olivia Dean.

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Na, Stevie Wonder war da. Es war an diesem Mittwoch. Und bei uns geht's gleich übrigens um die Frage, wann wir Menschen angefangen haben zu lesen und zu schreiben. Wann wurden die ersten Schriftzeichen entdeckt und wo? Zu all diesen Fragen hat gleich die Antworten Ulf von Rauchhaupt. Er ist Wissenschaftsredakteur bei der FAZ, hat recherchiert und ja, wir begrüßen ihn gleich am Telefon zum Interview. Vorher noch Music mit Donny Hathaway. Welsh Ford haben wir aufgelegt und das hier ist Anastasia.

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0: Legendär Donny Hathaway war das an diesem Mittwoch. Und bei uns geht's ja jetzt um die Frage, seit wann wir Menschen überhaupt lesen und schreiben. Wann wurden da überhaupt die ersten Schriftzeichen entdeckt? Zu all dem weiß jetzt aber mehr Ulf von Rauchhaupt. Er ist Wissenschaftsredakteur bei der FAZ, hat recherchiert, und ich begrüße ihn hier jetzt zum Thema am Telefon. Schönen guten Morgen, Herr von Rauchhaupt.
1: Guten Morgen.
0: Na, Herr von Rauchhaupt, weiß man eigentlich heute ganz genau, oder zumindest halbwegs genau, wann die ersten Schriftzeichen benutzt worden sind und von wem?
1: Ja, das war in den letzten Jahrhunderten des 4. Jahrtausends vor Christus an zwei Orten, nämlich einmal dem Land Sumer, das ist im südlichen Mesopotamien, und in Ägypten. Die frühesten Zeichen, die man als Schriftzeichen interpretieren kann, sind also etwa 3200 vor Christus aufgezeichnet worden auf Tontäfelchen in Uruk im Süden des heutigen Irak und auf kleinen Holz- oder Elfenbeintäfelchen in Abydos in Mittelägypten. Mit diesen Täfelchen hatte man damals Waren beschriftet.
0: Also demnach waren es gar nicht die Sumerer, die da mit ihrer Keilschrift das Lesen und Schreiben erfunden haben, oder? Wird doch eigentlich so gelehrt.
1: Ja, aber die Keilschrift der Sumerer und die ägyptischen Hieroglyphen wurden etwa zur gleichen Zeit entwickelt. Das ist jedenfalls nach heutigem Stand der Funde archäologisch gesichert. Die Frage, die allerdings noch diskutiert wird, ist, ob beide Schriftsysteme so ganz unabhängig voneinander entstanden sind. Denn Ägypten und Sumer sind ja nicht so weit voneinander entfernt. Allerdings können sie sich auch tatsächlich komplett unabhängig entwickelt haben, denn später ist noch an zwei anderen Orten auf der Erde sind vollentwickelte Schriftzeichen entwickelt worden. Einmal im alten China, etwa 1200 vor Christus, und dann ein paar Jahrhunderte vor Christi Geburt bei den Maya in Mittelamerika. Und zumindest bei den Maya ist es ausgeschlossen, dass sie die Idee aus der alten Welt hatten, denn zwischen Amerika und den anderen Erdteilen bestand seit der Altsteinzeit kein Kontakt mehr.
0: Ja, welche Inhalte hatten denn die frühen Schriftzeichen? Worum ging es denn da?
1: Oh, es ging um Dinge, die wir heute auf Einkaufslisten schreiben oder in Excel-Tabellen eintragen. Also Listen von Waren, Empfangsquittungen, Lebensmittelzuteilungen, dröger Verwaltungskram. Alles andere, was wir so mit Schriftlichkeit in Verbindung bringen, also Briefe, Geschichte, Chroniken, gar Literatur, Gedichte, das wurde erst Jahrhunderte später schriftlich festgehalten.
0: Und wann setzte sich denn das Lesen ja sozusagen in der breiten Fläche durch? Denn da wird ja immer wieder behauptet, dass das mit der Erfindung des Buchdrucks, also von Johannes Gutenberg im 15. Jahrhundert stattfand. Stimmt das so?
1: Nein, nein, das war schon lange vorher. Im 11. Jahrhundert vor Christus etwa, da entwickelte sich in der Levante was ganz Neues, nämlich das Alphabet. Und mit dem, also mit wenigen Zeichen, konnte man dann alle möglichen Lautfolgen abbilden. Deswegen konnten nun viel mehr Leute lesen und schreiben lernen. Und natürlich, in vielen Kulturen blieb das ein Privileg der höheren Schichten, der Kaufleute, des Adels. Aber immerhin zur Römerzeit konnten auch Sklaven schreiben und die meisten Legionäre konnten lesen und schreiben.
0: Na, bleibt auf jeden Fall ein spannendes Thema und jede Menge mehr zum Nachlesen. Auch Ihren ganzen Bericht auch online gibt's da unter frankfurterallgemeinezeitung.de. Na, Herr von Rauchhaupt, ich bedanke mich an dieser Stelle fürs Gespräch. Tschüss.
1: Tschüss.

Gino Vanelli war das an diesem Mittwoch. Und bei uns wird's gleich auch schon wieder Zeit für die Nachrichten aus Deutschland und der Welt. Und danach geht's weiter mit den Insel-News. Aber jetzt vor den aktuellen Meldungen haben wir auch noch Music. Stanley Clark haben wir aufgelegt und das hier ist Keith Urban.

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1: Ich bin David Büchner. Die nächsten Wochen bis zur Sommerpause werden zur Bewährungsprobe für die Regierungskoalition. Bis Anfang Juli will sie ein großes Reformpaket schnüren. Bei einem Spitzentreffen am Abend sollen auch Arbeitgeber und Gewerkschaften zu Wort kommen. CDU-Generalsekretär Linnemann ging im NTV-Frühstadt davon aus, dass es dabei auch Differenzen geben wird.
2: Am Ende wird es die Politik sein, die die Entscheidung zu tragen hat. Die Gewerkschaften werden nicht jubeln, auch bei vielen Themen, die Arbeitgeberverbände nicht. Wir sind in der Verantwortung. Aber die Sozialpartnerschaft ist ein hohes Gut in Deutschland. Und dass wir nicht nur im Gespräch sind, sondern versuchen auch einen Pfad zusammen zu beschreiben, glaube ich, halte ich für wichtig.
1: Entscheidungen sollen heute Abend nicht getroffen werden. Neben Kuwait und Bahrain ist auch Jordanien trotz der eigentlich geltenden Waffenruhe im Iran-Krieg unter Beschuss geraten. Die Flugabwehr habe 5 iranische Raketen abgefangen, teilten Jordaniens Streitkräfte mit. Das US-Militär hatte in der Nacht als Reaktion auf einen Hubschrauberabschuss erneut Ziele im Iran angegriffen. Teheran griff daraufhin nach eigenen Angaben amerikanische Militärstützpunkte in der Golfregion an. Der Mai hat weltweit für Rekorde gesorgt. Der vergangene Monat war laut dem Copernicus-Klimadienst weltweit der zweitwärmste seit Beginn der Aufzeichnungen. Eine intensive Hitzewelle führte vor allem in Europa zu Wetterkapriolen.
3: Erst kalt, dann plötzlich sehr heiß. Laut Klimadienst gab es im Mai eine der intensivsten Hitzewellen, die jemals so früh im Jahr in Westeuropa beobachtet wurden. Mehrere Temperaturrekorde wurden gebrochen. Unter extremen Bedingungen litten vor allem Frankreich, Großbritannien, Irland und Portugal. Insgesamt sehen die Forscher den Trend bestätigt, dass die Erderwärmung in Europa schneller vorangeht und Wetterextreme zunehmen. Katrin Müller, Nachrichtenredaktion.
1: Ein immer größerer Teil der neuen Wohngebäude in Deutschland wird mit Wärmepumpen beheizt. Knapp 3/4 der rund 59.000 Wohngebäude, die 2025 fertiggestellt wurden, nutzen hauptsächlich Wärmepumpen für Heizenergie, teilte das Statistische Bundesamt mit. Anders sieht es im Bestand aus. Hier dominiert weiter Erdgas. Mehr als die Hälfte der Wohngebäude wird damit beheizt. Bei rund einem Viertel kommt außerdem Heizöl zum Einsatz.
4: Wetter. Viel Sonne heute auf Lanzarote und Fuerteventura. Den Durchzug von Wolkenfeldern erwarten wir nur selten. Die Temperaturen steigen im Tagesverlauf auf bis zu 25 Grad. Der Wind weht heute in Böen bis zu 30 km/h schnell. Sonnenuntergang heute Abend gegen 20.52 Uhr. In der Nacht liegen die Tiefstwerte um 19 Grad. Tendenz, auch in den kommenden Tagen viel Sonne mit wärmeren Tageshöchstwerten. Die steigen in den kommenden Tagen auf bis zu 27 Grad bei schwachem Wind aus wechselnden Richtungen.
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5: Na, ich begrüße Sie an diesem Mittwoch, heute ja der 10. Juni. Und ja, bei uns auch gleich in dieser Stunde wieder die Lokalnachrichten und der Veranstaltungskalender. Aber jetzt gibt's erstmal Music. Einen guten Vormittag wünsche ich Ihnen. Hier ist Chaka Khan.

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Na, schade, war das an diesem Mittwoch und bei uns gleich wieder Kollege Fabian hier mit dem Neuesten der Kanaren und der Wetterprognose. Vorher gibt's noch ein Stück Musik, hier ist Eric Clapton.

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1: Mit Fabian von Davans. Auf La Graciosa hatte Giese für die zweite Jahreshälfte die Fortsetzung der Reinigung von Fäkalgruben und Sickergruben vorbereitet. Die Gemeinde stellt dafür zunächst 200.000 Euro bereit. Bis zum 9. Juli können Firmen Angebote für den neuen Jahresvertrag einreichen. Die Maßnahme betrifft vor allem Caleta de Sebo und soll Hygieneprobleme verhindern, bis das neue Abwassernetz fertig ist. Der Zeitplan bleibt eng. Nach bisherigen Ankündigungen soll die Anlage Mitte 2027 in Betrieb gehen. Der Flughafen César Manrique auf Lanzarote hat im Air Help Score 2026 unter den großen kanarischen Flughäfen am schlechtesten abgeschnitten. Bewertet wurden Pünktlichkeit, Servicequalität sowie Komfort und Ausstattung. Lanzarote kam auf 7,27 von 10 Punkten und landete spanienweit auf Platz 12. Weltweit reicht das nur für Rang 221. Für eine Tourismusinsel ist das mehr als ein Schönheitsfehler. Der Flughafen prägt den ersten Eindruck vieler Gäste. Beim Inselschlachthof auf Lanzarote haben Abwasserproben laut Diario de Lanzarote die zulässigen Höchstwerte für E. coli-Bakterien deutlich überschritten. Dem Bericht zufolge lagen einzelne Werte beim Dreifachen des Erlaubten. Solche Befunde berühren Hygienekontrolle und Umweltauflagen zugleich. Für die Inselverwaltung entsteht damit Erklärungsdruck beim Betrieb und bei der Überwachung. Bei Lebensmitteln und Abwasser zählt am Ende vor allem, ob Grenzwerte zuverlässig eingehalten werden.
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1: Wetter. Viel Sonne heute auf Lanzarote und Fuerteventura. Den Durchzug von Wolkenfeldern erwarten wir nur selten. Die Temperaturen steigen im Tagesverlauf auf bis zu 25 Grad. Der Wind weht heute in Böen bis zu 30 km/h schnell. Sonnenuntergang heute Abend gegen 20.52 Uhr. In der Nacht liegen die Tiefstwerte um 19 Grad. Tendenz? Auch in den kommenden Tagen viel Sonne mit wärmeren Tageshöchstwerten. Die steigen in den kommenden Tagen auf bis zu 27 Grad bei schwachem Wind aus wechselnden Richtungen.
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2: Erstmal danke, Fabian. Soweit die Wetterprognose und die Lokalnachrichten. Und na, wir möchten Sie gleich noch einmal auf das Mega-Event an diesem Wochenende hinweisen. Denn da findet ja eines der größten Open-Air-Festivals Lanzarotes statt. An diesem Freitag und am Samstagabend, nämlich Lava Live. Na, wir haben schon darauf hingewiesen. Vielleicht haben Sie Ihre Tickets schon. Falls nicht, lohnt sich's. Vielleicht mögen Sie noch mitfeiern. Denn noch gibt es Eintrittskarten im Vorverkauf. Aber na, wir haben da noch alle weiteren Infos für Sie bei uns gleich im Veranstaltungskalender.

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1: Na, an diesem Wochenende geht's los mit einem legendären Festival hier auf Lanzarote, nämlich dem Lava Life Festival. Schon im vergangenen Jahr wurden da Zuschauerrekorde gebrochen. Tausende von Menschen haben da Open Air mitgefeiert. Im vergangenen Jahr waren die Stargäste Manna. Und auch in diesem Jahr sind da wieder spanische Megastars live auf der Bühne. Lava Life, das ist das Open-Air-Festival in Arrecife, ist da eine riesige Bühne aufgebaut. Und zwar beim Recinto Ferial, also dem Festivalgelände direkt beim Cabildo-Gebäude. An diesem Freitag dann die Auftaktkonzerte mit Ivan Ferrero und der Band Molotov. Und am Samstag dann unter anderem die Megastars Hombres Rey live auf der Bühne. Mehr Infos gibt's da übrigens über die offizielle Website lavalifefestival.com. Diesem Wochenende also die Auftaktkonzerte und die zweite Etappe dieses Festivals findet dann im Juli statt, und zwar am 24. und am 25. Juli. Und da gibt's natürlich die Tickets für alle vier Abende, aber auch Einzeltickets gibt's auch noch an den Abendkassen. Aber wer da nicht so lange in der Schlange stehen möchte, sollte sich unbedingt vorab online informieren. Hier noch einmal die Website, über die Sie die Tickets noch im Vorverkauf bekommen, und natürlich auch noch jede Menge mehr an Infos. Das ist lavalifefestival.com.

Na, Mary J. Blige war das an diesem Mittwoch und bei uns auch gleich wieder die Nachrichten aus Deutschland und der Welt. Na, ab 13 Uhr hier an dieser Stelle mein Kollege Stefan Kaiser und wir können uns wieder hören ab 16 Uhr zur Nachmittagsausgabe der Inselnews. Na, jetzt vor den Nachrichten haben wir aber auch noch Music. Double Vision haben wir aufgelegt und das hier ist Mercy Gray. Tschüss, bis später.

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1: Ich bin David Büchner. Die ukrainische Armee hat in der Nacht Ziele bis tief hinein nach Russland angegriffen. Das Verteidigungsministerium in Moskau sprach von mehr als 300 Drohnen, die abgefangen wurden. Nach Angaben von Präsident Selenskyj wurde unter anderem eine Raffinerie in Samara an der Wolga sowie Ölanlagen im Gebiet Wladimir getroffen. Die russischen Drohnenangriffe in der Nacht trafen am schwersten die grenznahe ukrainische Großstadt Charkiw. Im Juli will die Koalition wichtige Beschlüsse über Reformen für mehr Wirtschaftswachstum in Deutschland fassen. Ein Treffen mit Gewerkschaften und Arbeitgebern soll heute eine Basis schaffen.
2: Beim gemeinsamen Spargelessen am Abend haben Spitzenpolitiker von Union und SPD nochmal Einigkeit demonstriert. Im Kanzleramt dürfte es dann aber weniger harmonisch zugehen. Beim Treffen mit den Arbeitgebern und Gewerkschaften soll es vor allem um die Themen Arbeitsmarkt, Sozialreformen, Steuern und Bürokratieabbau gehen. Auch die Wirtschaftsweise Veronika Grimm drängt auf grundlegende Reformen. Demnach befindet sich die deutsche Wirtschaft in einer langen Schwächephase. Wegen der Ölkrise infolge des Iran-Kriegs wird wohl auch für dieses Jahr nur ein Mini-Wachstum erwartet. Katrin Müller, Nachrichtenredaktion.
1: Immer mehr Menschen in Deutschland halten den Kauf eines Hauses oder einer Wohnung mittlerweile für unbezahlbar. Dabei ist der Wunsch nach Wohneigentum ungebrochen, zeigt eine Umfrage des Finanzierungsvermittlers Interhyp.
3: Bis zum Eigenheim ist das für viele ein langer Weg. Laut der Umfrage brauchte etwa jeder Dritte mehr als 10 Jahre, um genug Geld für Kauf oder Bau zurückzulegen. Gleichzeitig planen Kaufinteressenten inzwischen mit deutlich höheren Budgets als noch vor einem Jahr. Interessant ist aber auch der Blick zurück. Wer bereits gekauft hat, sagt heute oft, dass der Schritt am Ende leichter war als vorher gedacht. Rund 3/4 der Eigentümer beschreiben den Kauf rückblickend als mittel- bis sehr gut leistbar. Zoe Tassovali, Nachrichtenredaktion.
1: Pro-Palästina-Aktivisten haben Zufahrtsstraßen zur internationalen Luft- und Raumfahrtausstellung am Rande des Hauptstadtflughafens BER blockiert. Die Veranstalter teilten mit, dass Besucher bei der Anfahrt mit erhöhten Wartezeiten und Verzögerungen rechnen müssen. Die Gruppe kritisiert den Auftritt von Rüstungskonzernen bei der ILA. Bis Sonntag werden rund 750 Aussteller aus 37 Ländern erwartet.
4: Wetter. Viel Sonne heute auf Lanzarote und Fuerteventura. Den Durchzug von Wolkenfeldern erwarten wir nur selten. Die Temperaturen steigen im Tagesverlauf auf bis zu 25 Grad. Der Wind weht heute in Böen bis zu 30 km/h schnell. Sonnenuntergang heute Abend gegen 20.52 Uhr. In der Nacht liegen die Tiefstwerte um 19 Grad. Tendenz, auch in den kommenden Tagen viel Sonne mit wärmeren Tageshöchstwerten. Die steigen in den kommenden Tagen auf bis zu 27 Grad bei schwachem Wind aus wechselnden Richtungen.

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1: Ich bin Babette Büchner. Die Bundesregierung will die Luftfahrtbranche in Deutschland stärken. Dazu wurde im Kabinett eine Strategie beschlossen. Die Luftfahrt sei global und langfristig ein Wachstumsmarkt, heißt es im Beschlusstext.
2: Wegen gestiegener Kerosinpreise, aber auch relativ hoher Kosten am Standort Deutschland, stehen viele Airlines und Flughäfen hierzulande unter Druck. Die Bundesregierung verspricht der Branche mehr Unterstützung. Neben bereits beschlossenen Maßnahmen wie der Senkung der Ticketsteuer werde sie sich auch weiterhin langfristig für international wettbewerbsfähige Standortkosten einsetzen, heißt es in der Strategie. Darin geht es aber auch um klimaschonenderes Fliegen und stabile Lieferketten, zum Beispiel beim Flugbenzin. Katrin Müller, Nachrichtenredaktion.
1: Im Juli will die Koalition wichtige Beschlüsse über Reformen für mehr Wirtschaftswachstum in Deutschland fassen. Ein Treffen mit Gewerkschaften und Arbeitgebern soll heute eine Basis schaffen. CDU-Generalsekretär Linnemann ging im NTV-Frühstart davon aus, dass alle das gleiche Lagebild haben, es aber Differenzen geben wird.
3: Am Ende wird es die Politik sein, die die Entscheidung zu tragen hat. Die Gewerkschaften werden nicht jubeln, auch bei vielen Themen, die Arbeitgeberverbände nicht. Wir sind in der Verantwortung, aber die Sozialpartnerschaft ist ein hohes Gut in Deutschland. Und dass wir nicht nur im Gespräch sind, sondern versuchen auch einen Pfad zusammen zu beschreiben, glaube ich, halte ich für wichtig.
1: Entscheidungen sollen heute Abend nicht getroffen werden. Die ukrainische Armee hat in der Nacht Ziele tief in Russland angegriffen. Das Verteidigungsministerium in Moskau sprach von mehr als 300 Drohnen, die abgefangen wurden. Russischen Telegram-Kanälen zufolge wurden unter anderem eine Raffinerie in Samara an der Wolga sowie Ölanlagen im Gebiet Wladimir getroffen. Der ukrainische Präsident Selenskyj bestätigte die Angriffe. Die Ukraine wiederum meldete russische Drohnenangriffe und Verletzte in der Großstadt Kharkiv. Nachdem der somalische Schiedsrichter Omar Artan nicht in die USA einreisen durfte, haben die Behörden jetzt einen konkreten Grund genannt. Die Überprüfung am Flughafen habe Verbindungen zu mutmaßlichen Mitgliedern terroristischer Organisationen ergeben, teilte ein Vertreter der US-Regierung dem Nachrichtensender CNN mit. Zurück in seine Heimat wurde Artan unterdessen begeistert empfangen. Er kündigte an, dass er bei der nächsten Fußball-WM dabei sein wird.
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5: Viel Sonne heute auf Lanzarote und Fuerteventura. Den Durchzug von Wolkenfeldern erwarten wir nur selten. Die Temperaturen steigen im Tagesverlauf auf bis zu 25 Grad. Der Wind weht heute in Böen bis zu 30 km/h schnell. Sonnenuntergang heute Abend gegen 20.52 Uhr. In der Nacht liegen die Tiefstwerte um 19 Grad. Tendenz, auch in den kommenden Tagen viel Sonne mit wärmeren Tageshöchstwerten. Die steigen in den kommenden Tagen auf bis zu 27 Grad bei schwachem Wind aus wechselnden Richtungen.
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1: Mit Fabian von Davans. Morgen beginnt auf Gran Canaria der historische Kanarenbesuch von Papst Leon XIV. Er landet um 10.50 Uhr in Gande und besucht anschließend Arginigin, Vegeta und das Estadio de Gran Canaria. Im Mittelpunkt stehen Treffen mit Migranten, Geistlichen und Gläubigen. Am Freitag reist der Papst nach Teneriffa weiter mit Stationen in Las Raíces, La Laguna und Santa Cruz. Der Besuch ist kirchlich bedeutsam, organisatorisch aber vor allem ein Großereignis für Verkehrssicherheit und Alltag. Wolken, Nordostwinde und einzelne schwache Schauer prägen heute zunächst das Wetter auf den nördlichen Inselhälften. Auf Lanzarote und Fuerteventura ist es am Morgen noch wolkig, später aber deutlich freundlicher. Ab morgen steigen die Temperaturen auf den Kanarischen Inseln wieder leicht an. Besonders im Inselinneren wird es wärmer, während der Wind nachlässt. Für den Papstbesuch auf Gran Canaria und Teneriffa erwartet er hiermit insgesamt stabiles Wetter. 3 Kilogramm Haschisch hat die Guardia Civil am Flughafen von Fuerteventura bei einer Kontrolle entdeckt. 2 Passagiere sind festgenommen worden, gegen eine 3. Person wird ermittelt. Die Beamten haben die Verdächtigen am 20. Mai nach der Ankunft eines Fluges aus Sevilla kontrolliert. Der Vorwurf lautet auf ein Drogendelikt gegen die öffentliche Gesundheit. Der Fall zeigt, wie wichtig die Flughäfen auf den Inseln als Kontrollpunkte gegen Drogenrouten bleiben.
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1: Aktuell bewegen sich die Temperaturen zwischen 23 und 26 Grad. Im weiteren Tagesverlauf erwarten wir auf Lanzarote und Fuerteventura viel Sonne, kaum Wolken. Der Wind weht weiterhin stark aus nördlichen Richtungen, in Böen bis zu 30 km/h schnell. Sonnenuntergang heute Abend um kurz vor 9, in der Nacht liegen die Tiefstwerte um 19 Grad. Tendenz ab morgen wärmer mit weniger Wind, Tageshöchstwerte um 27 Grad und schwachem Wind aus wechselnden Richtungen.
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1: Ich bin Mia Matschulat. Schnelleres Internet für Millionen Menschen. Die Bundesregierung will den Glasfaserausbau beschleunigen. Dafür hat das Kabinett eine Reform des Telekommunikationsgesetzes beschlossen.
2: Ein Problem heute, oft endet die Glasfaserleitung schon im Keller oder vor dem Haus. Künftig sollen Anbieter deshalb leichter auch die letzten Meter bis in die Wohnung verlegen dürfen. Außerdem sollen Genehmigungen schneller erteilt werden, damit Bauarbeiten früher starten können. Auch entlang von Bahnstrecken soll der Ausbau von Mobilfunknetzen einfacher werden. Die Bundesregierung hofft, dass Haushalte und Unternehmen so schneller an leistungsfähige Internetanschlüsse kommen. Zoe Tassovali, Nachrichtenredaktion.
1: Das Bundeskabinett hat außerdem eine Strategie beschlossen, um die Luftfahrtindustrie zu stärken. Der britische Premierminister Starmer hat die rassistischen Krawalle in Belfast aufs Schärfste verurteilt. Starmer nannte die Szenen in einem Beitrag auf X schockierend und inakzeptabel. Er kündigte ein hartes Durchgreifen an.
3: Vermummte, gewalttätige Randalierer zogen in der Nacht durch Belfast, zündeten Autos und sogar Häuser an, in denen Familien wohnten. Verängstigte Bewohner mussten gerettet werden. Die Polizei hatte alle Mühe, die Randalierer in Schach zu halten. Hunderte Menschen hatten sich zuvor versammelt, um gegen Migranten und Einwanderung zu demonstrieren. Hintergrund ist eine Messerattacke in der nordirischen Hauptstadt, bei der ein 30-jähriger Mann ein Auge verlor. Der inzwischen gefasste, mutmaßliche Täter soll aus dem Sudan stammen. Ein Video des brutalen Angriffs war in sozialen Medien verbreitet worden. Aus London, Philipp Detlefs.
1: Die ukrainische Armee hat vergangene Nacht Ziele bis tief hinein nach Russland angegriffen. Das Verteidigungsministerium in Moskau sprach von mehr als 300 Drohnen, die abgefangen wurden. Russischen Telegram-Kanälen zufolge wurden unter anderem eine Raffinerie sowie Ölanlagen getroffen. Der ukrainische Präsident Selenskyj bestätigte die Angriffe. Die russischen Drohnenangriffe vergangene Nacht trafen am schwersten die grenznahe ukrainische Stadt Kharkiv. Am BER nahe Berlin beginnt heute die internationale Luft- und Raumfahrtausstellung. Pro-Palästina-Aktivisten hatten am Morgen für Aufregung gesorgt, weil sie sich an zwei Orten auf die Straße geklebt und damit den Zugang zur Messe versperrt hatten. Die Straßen sind mittlerweile wieder frei.
4: Wetter. Aktuell bewegen sich die Temperaturen zwischen 23 und 26 Grad. Im weiteren Tagesverlauf erwarten wir auf Lanzarote und Fuerteventura viel Sonne, kaum Wolken. Der Wind weht weiterhin stark aus nördlichen Richtungen, in Böen bis zu 30 km/h schnell. Sonnenuntergang heute Abend um kurz vor 9. In der Nacht liegen die Tiefstwerte um 19 Grad. Tendenz ab morgen wärmer mit weniger Wind. Tageshöchstwerte um 27 Grad und schwachem Wind aus wechselnden Richtungen.
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5: Oh, da sind wir kurz vor 1. Schönen Nachmittag an diesem Mittwoch, an diesem 10. Juni. Ich hoffe, es geht gut. Sie haben einen schönen Tag. Vielleicht bestenfalls im Urlaub. Wenn nicht, wenn Sie arbeiten müssen oder wollen, dann ja, gutes Durchhalten. Jetzt erstmal eine kleine Siesta mit Musik von Santana und Primavera.

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Oscar Brown Jr. und Brother, Where Are You? Der Nachmittag. 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So, willkommen zu einer tierischen Geschichte aus Bayern, die zum Glück ein Happy End genommen hat. In Coburg musste nämlich jetzt die Feuerwehr zu einem ungewöhnlichen Einsatz ausrücken. Ein Eichhörnchen hatte wohl ein paar Nüsse zu viel genascht und blieb beim Versuch, durch einen Gullideckel zu schlüpfen, eiskalt mit dem dicken Bäuchlein stecken. Nix ging mehr, weder vor noch zurück. Ja, die Rettungskräfte fackelten nicht lange, hoben den schweren Metalldeckel an, ganz vorsichtig, und befreiten den kleinen Nager mit viel Fingerspitzengefühl und einem guten Schuss Olivenöl aus seiner misslichen Lage. Das sichtlich erleichterte, aber um eine Lehre reichere Eichhörnchen flitzte sofort ohne bleibende Schäden davon. Ja, wir halten fest, die Diät für den Sommer startet dann wohl besser ab heute, oder?

0: Love Ex Love. So ein schöner Titel. Gleich auch wieder unser Spanischkurs hier bei uns im Programm von Atlantis FM.
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3: Einen wunderschönen guten Tag. Hallo. Wir haben gestern ganz kurz angefangen, die unregelmäßigen Verben beim Verbot durchzunehmen. Wir hatten ja die regelmäßigen Montag und Dienstag und gestern halt die unregelmäßigen. Nun ist Folgendes. Wir haben gestern gesagt, die unregelmäßigen Verben orientieren sich an der ersten Person Singular der Gegenwart. Das heißt, dormir hatten wir als Beispiel, wäre duermo, und dieses UE, das wir in der Gegenwart unregelmäßig haben, wird durch das komplette Verb durchgezogen bei dem Verbot. Das gilt für alle anderen unregelmäßigen Verben auch. Beispiel. Wir haben das Verb volver. Da haben wir vuelvo. Das UE wird nun beim Verbot durchgezogen. Also haben wir no vuelvas, no vuelva. Und was passiert jetzt bei vosotros? Ich hatte Ihnen sehr oft schon gesagt, dass vosotros immer regelmäßig ist. Genauso wie ustedes. Oh, jetzt habe ich gerade einen Fehler gemacht. Nicht ustedes, sondern nosotros. Ja, also nosotros und vosotros, das heißt wir und ihr. Die beiden Verbformen hatten wir gelernt, sind immer regelmäßig. Also haben wir nun nicht vuel, sondern volvais. Also no volvais. An dem A erkennen wir, aha, es ist das Verbot. Und ustedes wäre no vuelvan. Also die Endung, wie immer, entgegengesetzt der Gegenwart und dann die Unregelmäßigkeit aus der ersten Person wird beibehalten. Als nächstes haben wir pedir. Bei pedir haben wir in der ersten Person pido. Richtig? Also, ja, das wird beibehalten. Dann hätten wir no pidas, no pida, no, Vorsicht hier, nicht regelmäßig, no pidais und no pidan. Oder cerrar. Cerrar, da ist in der ersten Person cierro. Und das würde dann zu no cierres, no cierre, no cerráis und no cierren. Ich wiederhole nochmal. No cierres, no cierre, no cerráis und no cierren. Und nun kommen natürlich die ganzen unregelmäßigen Verben mit dem G. Da hätten wir zum Beispiel tener, in der ersten Person tengo. Und nur diese Unregelmäßigkeit wird durchgezogen. Das heißt, wir haben no tengas, no tenga, no tengáis und no tengan. Ja, das heißt nochmal, no tengas, no tenga, no tengáis und no tengan. Decir, digo, ebenfalls, no digas, ja, das G also aus der ersten Person von digo wird durchgezogen, no digas, no diga, no digáis und no digan. Salir, salgo. No, salgas. No, salga. No, salgáis. Und no, salgan. Etc., etc., etc. Das heißt, ebenso werden gebildet natürlich venir und hacer, poner, etc. Das heißt, immer dann, wenn wir in der ersten Person Singular ein G finden, muss ich dieses G auch weiterhin durchziehen. So, morgen bleibt mir eigentlich nur noch die unregelmäßigen Verben, beziehungsweise nicht unbedingt unregelmäßigen, sondern die Verben durchzunehmen, die rückbezüglich sind. Das heißt, die Reflexivverben, wie zum Beispiel mich duschen, also sich duschen, sich kämmen, sich rasieren, sich hinlegen und so weiter. Die hatten wir ja schon mal angesprochen, vor einigen Wochen. Und ja, das müssen wir noch ansprechen, denn diese Verbformen oder diese Verben werden anders konjugiert als sonst. Aber dazu mehr morgen. Und heute noch einen schönen Tag wünsche ich Ihnen. Bis dahin, tschüss.
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1: Ich bin Lea Matschulat. Die Bundesregierung will die Luftfahrtbranche in Deutschland stärken. Dazu wurde im Kabinett heute eine Strategie beschlossen. Die Luftfahrt sei global und langfristig ein Wachstumsmarkt, heißt es im Beschlusstext.
2: Wegen gestiegener Kerosinpreise, aber auch relativ hoher Kosten am Standort Deutschland, stehen viele Airlines und Flughäfen hierzulande unter Druck. Die Bundesregierung verspricht der Branche mehr Unterstützung. Neben bereits beschlossenen Maßnahmen wie der Senkung der Ticketsteuer werde sie sich auch weiterhin langfristig für international wettbewerbsfähige Standortkosten einsetzen, heißt es in der Strategie. Darin geht es aber auch um klimaschonenderes Fliegen und stabile Lieferketten, zum Beispiel beim Flugbenzin. Katrin Müller, Nachrichtenredaktion.
1: Außerdem hat das Bundeskabinett eine Strategie für einen schnelleren Ausbau des Glasfasernetzes beschlossen. Die kommenden Wochen bis zur parlamentarischen Sommerpause werden zur entscheidenden Bewährungsprobe für die Regierungskoalition. Bis Anfang Juli will sie ein großes Reformpaket schnüren. Bei einem Spitzentreffen heute Abend sollen auch Arbeitgeber und Gewerkschaften zu Wort kommen.
3: Schon vor dem Treffen wird deutlich, wie unterschiedlich die Vorstellungen sind. Die Linke fordert die Gewerkschaften auf, bei Sozialleistungen und Arbeitnehmerrechten klare rote Linien zu ziehen. Auf der anderen Seite werben Wirtschaftsvertreter für tiefgreifende Reformen. Die Wirtschaftsweise Grimm sagt, Deutschland brauche neue Impulse für Wachstum. Dabei geht es unter anderem um Steuern, den Arbeitsmarkt und die Frage, wie mehr Menschen arbeiten können oder länger im Job bleiben. Zoe Tassovali, Nachrichtenredaktion.
1: Der britische Premierminister Starmer hat die rassistischen Krawalle in Belfast aufs Schärfste verurteilt. Er nannte die Szenen in einem Beitrag auf X schockierend und inakzeptabel und er kündigte ein hartes Durchgreifen an. Die Verantwortlichen würden die volle Härte des Gesetzes zu spüren bekommen. In Oberbayern sind bei einem Busunfall mehrere Menschen verletzt worden, darunter auch Kinder. Ein Reisebus mit Schulkindern kollidierte mit einem Linienbus. Nach bisherigen Erkenntnissen der Polizei wurden mehrere der Kinder mittel bis schwer verletzt. Der Unfall ereignete sich am Mittag auf einer Staatsstraße nahe Hebertshausen im Landkreis Dachau, rund 20 Kilometer nördlich vom Münchner Stadtzentrum.
4: Wetter. Aktuell bewegen sich die Temperaturen zwischen 23 und 26 Grad. Im weiteren Tagesverlauf erwarten wir auf Lanzarote und Fuerteventura viel Sonne, kaum Wolken. Der Wind weht weiterhin stark aus nördlichen Richtungen, in Böen bis zu 30 km/h schnell. Sonnenuntergang heute Abend um kurz vor 9. In der Nacht liegen die Tiefstwerte um 19 Grad. Tendenz ab morgen wärmer mit weniger Wind. Tageshöchstwerte um 27 Grad und schwachem Wind aus wechselnden Richtungen.
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5: Mit Musik vom fantastischen Al Jarreau. Hier ist er mit Our Love, gleich auch noch Sade und die Beatles und andere schöne Überraschungen für Sie. Eric Clapton haben wir auch noch. Also dranbleiben, den Nachmittag genießen. Die Siesta mit Atlantis FM.

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Die Beatles und Please, Please Me. Haben Sie mal Lust, Lanzarote von seiner stillen, magischen Seite kennenzulernen? Heute verlassen wir mal so ein bisschen die belebten Strände und fahren hinauf in ein kleines Bergdorf, das Ihnen garantiert den Atem rauben wird, im wahrsten Sinne des Wortes. Willkommen in La Asomada. Kümmern wir uns gleich drum. 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
1: 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Am 17. Oktober startet auf Lanzarote erstmals die Unique Trail Lanzarote bei Homa. Die neue Berglaufveranstaltung bietet 4 Distanzen und endet bei allen Strecken am Mirador del Rio. Die Ultra führt über 67 Kilometer von La Jeria durchs Gelände mit 2870 Höhenmetern. Weitere Starts liegen in San Bartolomé, an den Peñas del Chache und in Aria. Die Strecke führt über Lavafelder, Vulkanpfade, Chablezonen und windoffene Abschnitte. Damit bekommt Lanzarote ein Sportformat, das die Landschaft nicht nur zeigt, sondern zur eigentlichen Herausforderung macht. In Hossegor in Frankreich hat Lanzarote den Quemao Class am 5. Juni vor Surfbranche, Fachmedien und Tourismusvertretern präsentiert. Hinter dem Auftritt standen das Cabildo Turismo Lanzarote und Lanzarote Sports Destination. Die Veranstaltung Linking Surfing Spots sollte Lanzarote stärker im europäischen Surfmarkt verankern. Auch der lanzarotenische Surfer Macau Gomez war beteiligt. Für die Insel ist das gezieltes Standortmarketing. Nicht nur Sonne und Strand zählen, sondern auch Wellensportprofil und internationale Szene. Mit Wein und Käse will Lanzarote im August bei der Fiesta del Pulpo im galizischen O Carballinho auftreten. Das Fest gilt als eines der großen gastronomischen Ereignisse in Galizien und zieht nach früheren Zahlen mindestens 100.000 Besucher an. Eine Delegation des Cabildo reist am Wochenende vom 8. und 9. August dorthin. Der Besuch knüpft an die Teilnahme galizischer Pulperos am enogastronomischen Festival auf Lanzarote an. Für Lanzarote ist das ein Auftritt vor großem Publikum mit Produkten, Marke und Inselprofil.
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1: Wetter. Aktuell bewegen sich die Temperaturen zwischen 23 und 26 Grad. Im weiteren Tagesverlauf erwarten wir auf Lanzarote und Fuerteventura viel Sonne, kaum Wolken. Der Wind weht weiterhin stark aus nördlichen Richtungen, in Böen bis zu 30 km/h schnell. Sonnenuntergang heute Abend um kurz vor 9. In der Nacht liegen die Tiefstwerte um 19 Grad. Tendenz ab morgen wärmer mit weniger Wind. Tageshöchstwerte um 27 Grad und schwachem Wind aus wechselnden Richtungen.

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Norman Brown, Stay With Me. Hier ist der Nachmittag mit Stefan Kaiser. Heute entführen wir Sie einfach mal so ein bisschen in den Süden der Insel Lanzarote. Und zwar an die Vulkanhänge des Montagna Gaida. Ja, müssen Sie nicht wissen, wie der Berg heißt. Hauptsache Sie sind. Herzlich willkommen in La Asomada. Wer hier aus dem Auto steigt, merkt sofort, hier oben regiert die pure Gelassenheit. Sie haben einen fantastischen Panoramablick. La Asomada ist ja ein echter Logenplatz über dem Atlantik. Der Blick von La Asomada von hier oben reicht über die weiten Aschefelder von La Jeria bis hinunter zur Küste natürlich auch, bis nach Fuerteventura. Ziehen Sie sich feste Schuhe an, das ist unser Tipp, denn direkt am Dorfrand von La Asomada starten fantastische Wanderwege hinauf zu den Kraterrändern. Zwischen den typischen weißen Häuschen und jahrhundertealten Weinreben spüren Sie die echte Seele hier von Lanzarote. Und der Höhepunkt erwartet dann am Abend, wenn die Sonne langsam hinter den Bergen versinkt, verwandelt sich der Himmel über La Asomada in ein unvergessliches, feuerrotes Farbenmeer. Traum auf jeden Fall. La Asomada hier auf Lanzarote, da muss man mal gewesen sein.

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1: Ich bin Lea Matschulat. Schnelleres Internet für Millionen Menschen. Die Bundesregierung will den Glasfaserausbau beschleunigen. Dafür hat das Kabinett eine Reform des Telekommunikationsgesetzes beschlossen.
2: Ein Problem heute, oft endet die Glasfaserleitung schon im Keller oder vor dem Haus. Künftig sollen Anbieter deshalb leichter auch die letzten Meter bis in die Wohnung verlegen dürfen. Außerdem sollen Genehmigungen schneller erteilt werden, damit Bauarbeiten früher starten können. Auch entlang von Bahnstrecken soll der Ausbau von Mobilfunknetzen einfacher werden. Die Bundesregierung hofft, dass Haushalte und Unternehmen so schneller an leistungsfähige Internetanschlüsse kommen. Zoe Tassovali, Nachrichtenredaktion.
1: Und die Luftfahrt kann auf mehr Unterstützung hoffen. Das Kabinett brachte eine neue Strategie für diesen Bereich auf den Weg. US-Präsident Trump hat dem Iran nach gegenseitigen Angriffen erneut gedroht. Die iranische Regierung habe zu lange gebraucht, um einen für sie großartigen Deal auszuhandeln. Jetzt müssten sie die Konsequenzen tragen. Das schrieb Trump auf seiner eigenen Plattform mit Blick auf die sich seit Wochen hinziehenden Verhandlungen über ein Rahmenabkommen zwischen den beiden Ländern. Außerdem erklärte Trump einmal mehr, Irans Militär für weitgehend besiegt. In Oberbayern sind bei einem Busunfall mehrere Menschen verletzt worden, vor allem Kinder, so wie es bislang aussieht. Ein Reisebus mit Schulkindern kollidierte mit einem Linienbus.
3: Nach ersten Erkenntnissen geht die Polizei von mehreren mittel- bis schwer verletzten Kindern aus. Die Bild berichtet von mindestens 20 Verletzten. Ein Kind wurde demnach von Rettungskräften reanimiert. Der Unfall passierte den Angaben zufolge am Mittag auf einer Staatsstraße zwischen Hebertshausen und Heimhausen. Nach bisherigen Erkenntnissen prallte der mit Schulkindern besetzte Reisebus mit einem Linienbus zusammen. Warum, ist noch unklar. Fabian Schaffer, Nachrichtenredaktion.
1: Für eine schnellere Aufrüstung in der EU sollen die Genehmigungsverfahren für Verteidigungsprojekte erheblich beschleunigt werden. Eine Einigung zwischen Vertretern des Europaparlaments und Vertretern der Regierungen der Mitgliedstaaten sieht vor, die Höchstdauer von Genehmigungsverfahren auf 102 Arbeitstage festzulegen. Wenn die zuständige Behörde vor Ablauf der Frist keine Entscheidung getroffen hat, soll der Genehmigungsantrag stillschweigend als angenommen gelten.
4: Wetter. Aktuell bewegen sich die Temperaturen zwischen 23 und 26 Grad. Im weiteren Tagesverlauf erwarten wir auf Lanzarote und Fuerteventura viel Sonne, kaum Wolken. Der Wind weht weiterhin stark aus nördlichen Richtungen, in Böen bis zu 30 km/h schnell. Sonnenuntergang heute Abend um kurz vor 9. In der Nacht liegen die Tiefstwerte um 19 Grad. Tendenz ab morgen wärmer mit weniger Wind. Tageshöchstwerte um 27 Grad und schwachem Wind aus wechselnden Richtungen.
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5: So, hallo am Mittwoch. Jetzt mit Musik von Sabrina Carpenter und Tears. Gleich auch noch Tina Turner, Tracy Chapman und Ariana Grande. Das ist unsere Musik hier bei Atlantis FM. Wenn Sie auch mal Musikwunsch haben, einfach melden bei uns. Wir freuen uns in der Redaktion. Melden Sie sich unter 608 20 16 16. 608 20 16 16. Der direkte Draht hier zu Atlantis FM.

Dream und Full of Fire. Sie hören Atlantis FM. Wenn dann später am Nachmittag irgendwann auch mal der Strandtag vorbei ist für Sie, Sie haben noch lange keine Lust aufs Hotelzimmer oder Ihre Pension, Ihr Apartment, dann aufgepasst. Wir nehmen Sie nämlich heute Abend mit auf einen der charmantesten und schönsten Abendmärkte der Kanarischen Inseln, direkt an der Ostküste von Lanzarote. Bleiben Sie dran, den Tipp haben wir gleich für Sie.

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Tracy Chapman talking about the revolution. Sie hören den Nachmittag mit Stefan Kaiser. So, viel Spaß heute Abend beim Markt in Costa Teguise. Denn mittwochs ist ja immer Abendmarkt im Herzen.

des Pueblo Marinero. Das ist ein wunderschöner traditioneller Marktplatz, den kein geringerer als Künstlerlegende César Manrique entworfen hat, öffnet jeden Mittwochabend der beliebteste Kunsthandwerkermarkt hier auf Lanzarote. Ja, und dann sind die Palmen beleuchtet, dann ist einfach nur eine richtig schöne Atmosphäre. Die typischen weißen Mauern erwarten sie da und sie schlendern an bunten Ständen vorbei. Das Besondere hier, die lokalen Künstler verkaufen echte handgemachte Schätze. Von einzigartigem Vulkangesteinschmuck über feine Lederwaren bis hin zu inseltypischer Kosmetik. Und das Beste kommt dann nach dem Shoppen. Der Markt ist nämlich umringt von urigen Tapas-Bars und urlaubstypischen Pubs. Also schnappen Sie sich dann einfach ein kühles Bier oder natürlich auch ein Glas Lanzarote-Wein. Setzen Sie sich nach draußen, genießen Sie einfach das bunte Treiben bei schöner lauer Abendluft und schöner Live-Musik. Also mittwochsabends in Costa Teguise ein absolutes Muss. Auch heute wieder an diesem 10. Juni.

Ariana Grande und Twilight Zone. So, das war's von uns am Nachmittag. Ich übergebe einfach mal gleich ab 16 Uhr an die Kollegin Silke. Die macht weiter mit den Insel-News und sag Ihnen auch gerne, dass Silvia Kahrs heute Abend ab 20 Uhr wieder ihre fantastische Mittwochsabendsendung macht, wie an jedem Mittwoch. Nicht verpassen! 20 bis 22 Uhr hier bei Atlantis FM. Schon seit vielen, vielen Jahren Tradition hier im Radio und auch heute Abend wieder. Unbedingt mal reinhören, ne? So, jetzt Stevie Wonder und I Believe When I Fall in Love. Stefan Kaiser sagt Tschüss, bis morgen, schönen Nachmittag, schönen Abend später.

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1: Ich bin Lea Matschulat. Die Bundesregierung will die Luftfahrtbranche in Deutschland stärken. Dazu wurde im Kabinett eine Strategie beschlossen. Die Luftfahrt sei global und langfristig ein Wachstumsmarkt, heißt es im Beschlusstext.
2: Wegen gestiegener Kerosinpreise, aber auch relativ hoher Kosten am Standort Deutschland, stehen viele Airlines und Flughäfen hierzulande unter Druck. Die Bundesregierung verspricht der Branche mehr Unterstützung. Neben bereits beschlossenen Maßnahmen wie der Senkung der Ticketsteuer werde sie sich auch weiterhin langfristig für international wettbewerbsfähige Standortkosten einsetzen, heißt es in der Strategie. Darin geht es aber auch um klimaschonenderes Fliegen und stabile Lieferketten, zum Beispiel beim Flugbenzin. Katrin Müller, Nachrichtenredaktion.
1: Und das Kabinett brachte auch Gesetzesänderungen für einen schnelleren Ausbau des Glasfasernetzes auf den Weg. Die kommenden Wochen bis zur Sommerpause werden zur entscheidenden Bewährungsprobe für die Regierungskoalition. Bis Anfang Juli will sie ein großes Reformpaket schnüren. Bei einem Spitzentreffen am Abend sollen auch Arbeitgeber und Gewerkschaften zu Wort kommen.
3: Schon vor dem Treffen wird deutlich, wie unterschiedlich die Vorstellungen sind. Die Linke fordert die Gewerkschaften auf, bei Sozialleistungen und Arbeitnehmerrechten klare rote Linien zu ziehen. Auf der anderen Seite werben Wirtschaftsvertreter für tiefgreifende Reformen. Die Wirtschaftsweise Grimm sagt, Deutschland brauche neue Impulse für Wachstum. Dabei geht es unter anderem um Steuern, den Arbeitsmarkt und die Frage, wie mehr Menschen arbeiten können oder länger im Job bleiben. Zoe Tassovali, Nachrichtenredaktion.
1: US-Präsident Trump hat dem Iran nach gegenseitigen Angriffen erneut gedroht. Die iranische Regierung habe zu lange gebraucht, um einen für sie großartigen Deal auszuhandeln. Jetzt müssten sie die Konsequenzen tragen. Das schrieb Trump auf seiner Plattform Truth Social mit Blick auf die sich seit Wochen hinziehenden Verhandlungen über ein Rahmenabkommen zwischen den beiden Ländern. Ein Sprengstoffalarm hat den Betrieb auf einem Kreuzfahrtschiff in Kiel für einige Stunden lahmgelegt. Der Alarm wurde durch eine Ladung ausgelöst, die gegen Mittag an Bord kam. Verdächtig waren 4 Paletten. Ein Teil des Kreuzfahrtschiffes wurde evakuiert. Die Polizei sperrte weiträumig ab. Der Kampfmittelräumdienst rückte an. Gegen 15.15 Uhr gab es schließlich Entwarnung. Die Ware sei ungefährlich. An den Paletten hätten sich möglicherweise Sprengstoffreste befunden, hieß es von der Polizei.
4: Wetter. Heute Nacht fällt das Thermometer auf Werte um 19 Grad, Sonnenaufgang morgen früh um 6.54 Uhr. Der Atlantik erreicht morgen Nachmittag gegen 16.22 Uhr seinen tiefsten Stand. Die Wassertemperatur liegt weiterhin um 19 Grad. Morgen erwarten wir viel Sonne, kaum Wolken, schwachen Wind aus wechselnden Richtungen und Tageshöchstwerte um 27 Grad.
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5: Na, Donnerstag heute ja der 10. Juni. Ich begrüße Sie, freue mich, dass Sie dabei sind. Na, kurz vor 4 ist es. Einen guten Nachmittag wünsche ich Ihnen. Hier ist Wendy Crawford.

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an diesem Mittwoch und bei uns auch gleich wieder die Nachrichten aus Deutschland und der Welt. Und danach geht's weiter mit den Insel-News. Melden wir uns zurück, aber jetzt vor den aktuellen Meldungen haben wir auch noch Music. Boss Gags haben wir aufgelegt und das ist es. Was nicht was.

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1: Ich bin Lea Matschulat. Ein Junge ist bei einem Busunfall in Oberbayern ums Leben gekommen. Zwei weitere Kinder und eine Lehrerin sind schwer verletzt. Mehrere Menschen mussten mit leichten Verletzungen behandelt werden. In Hebertshausen war ein Bus mit Grundschülern an Bord mit einem leeren Linienbus zusammengestoßen. Die Unfallursache ist noch unklar. Passend zur Gesundheitsministerkonferenz von Bund und Ländern in Hannover haben tausende Menschen gegen die Sparpläne von Gesundheitsministerin Warken protestiert. Mehr als 8000 Teilnehmer kamen den Veranstaltern zufolge zusammen. Die Demonstranten warnten vor Einschnitten in der Gesundheitsversorgung und höheren Belastungen für Versicherte.
2: Warken stoppen stand auf vielen Schildern. Dazu gab es laute Pfeifkonzerte. Kritisiert werden vor allem höhere Zuzahlungen für Medikamente und geplante Einschränkungen bei der kostenlosen Mitversicherung von Ehepartnern. Die Bundesregierung will damit ein Milliardenloch bei den gesetzlichen Krankenkassen schließen und weitere Beitragserhöhungen verhindern. Die AOK warnt davor, das Sparpaket unter dem Druck der Proteste aufzuweichen. Ohne wirksame Gegenmaßnahmen drohen den Kassen schon im kommenden Jahr neue Finanzprobleme. Zoe Tassovali, Nachrichtenredaktion.
1: Die Bundesregierung will die Luftfahrtindustrie in Deutschland stärken. Das Kabinett hat eine neue Strategie beschlossen. Ziel ist, dass Deutschland gemeinsam mit den europäischen Partnern auch in den kommenden 15 Jahren als führende Luftfahrtnation dauerhaft erfolgreich bleibt. Die Luftfahrt sei ein Wachstumsmarkt. Das Bundeskabinett hat außerdem eine Reform des Telekommunikationsgesetzes auf den Weg gebracht. Damit soll der Glasfaserausbau beschleunigt werden. Sprengstoffalarm auf einem Kreuzfahrtschiff. Die Polizei hat am Mittag in Kiel ein Kreuzfahrtschiff teilweise evakuiert. Bei einer Lieferung mit 4 Paletten Ladung hatten Sprengstoffdetektoren ausgelöst.
3: Der Bereich am Ostseekai wurde abgesperrt. Spezialisten des Kampfmittelräumdienstes untersuchten die auffällige Lieferung. Rund 2000 Passagiere waren bereits an Bord und mussten vorsorglich die Backbordseite des Schiffes räumen. Weitere etwa 2000 Reisende konnten zunächst nicht an Bord gehen. Gegen 15.15 Uhr gab die Polizei Entwarnung. Die Mein Schiff Relax soll planmäßig ablegen. Aus Kiel, Katrin Luxemburger.
1: Es laufen nun weitere Ermittlungen.
4: Wetter. Heute Nacht fällt das Thermometer auf Werte um 19 Grad, Sonnenaufgang morgen früh um 6.54 Uhr. Der Atlantik erreicht morgen Nachmittag gegen 16.22 Uhr seinen tiefsten Stand. Die Wassertemperatur liegt weiterhin um 19 Grad. Morgen erwarten wir viel Sonne, kaum Wolken, schwachen Wind aus wechselnden Richtungen und Tageshöchstwerte um 27 Grad.
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5: Am Mittwoch heute ja, der 10. Juni. Ich begrüße Sie, freue mich, dass Sie dabei sind. Na, kurz vor 5 ist es. Einen guten Nachmittag wünsche ich Ihnen. Hier ist Adele.

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Aber Schieber waren das an diesem Mittwoch und bei uns auch gleich wieder die Lokalnachrichten mit Kollege Fabian. Er dann hier mit den aktuellen Meldungen und der Wetterprognose. Vorher gibt's aber auch noch ein Stück Music. Hier ist Benny King.

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2: Mit Fabian von Davans. Nach dem Entzug des Wasserkreislaufs auf Lanzarote hat Canal Gestión Lanzarote am Montag rechtliche Schritte angekündigt. Die Tochter von Canal de Isabel II hält die Entscheidung des Consorcio Insular del Agua für anfechtbar und will einstweilige Maßnahmen beantragen. Das Unternehmen kritisiert vor allem die schnelle Übernahme des Dienstes in weniger als 24 Stunden. Betroffen sind nach Darstellung der Firma auch IT-Systeme, Verträge, Arbeitsverhältnisse und kritische Infrastruktur. Für Lanzarote ist damit klar, der Streit um das Wasser ist nicht beendet, sondern geht jetzt in die nächste Runde. In der Bußgeldaffäre von Arrecife hat Ermittlungsrichterin Silvia Munoz gestern eine weitere Prüfung der angeblich gelöschten Strafen angeordnet. Die IT-Firma CGI soll ihre Auswertung zum Sanktionssystem der Stadt überarbeiten. Im Raum stehen 2279 annullierte Polizeistrafen aus den Jahren 2016 bis 2025. Der mögliche Schaden für die Stadtkasse liegt bei mindestens 575.000 Euro. Die 7 städtischen Mitarbeiter, die als Beschuldigter geführt werden, haben deshalb gestern noch nicht ausgesagt. Mit deutlichen Warnungen hat der Bericht SOS Costas Canarias Lanzarote als besonders belastete Insel beschrieben. Die Fundación Canarina und das Observatorio de Sostenibilidad nennen Wohnungsdruck, Küstenbebauung, Tourismuslast, Wasserprobleme und Klimarisiken. Besonders sichtbar ist der Druck in Yaiza, wo touristische Betten die Einwohnerzahl deutlich übersteigen. Der Bericht fordert eine vorsorgliche Pause für neue Küstenprojekte und eine Überprüfung der Raumplanung. Damit liegt die Kernfrage offen auf dem Tisch. Wie viel Wachstum verträgt Lanzarote noch?
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2: Wetter. Heute Nacht fällt das Thermometer auf Werte um 19 Grad, Sonnenaufgang morgen früh um 6.54 Uhr. Der Atlantik erreicht morgen Nachmittag gegen 16.22 Uhr seinen tiefsten Stand. Die Wassertemperatur liegt weiterhin um 19 Grad. Morgen erwarten wir viel Sonne, kaum Wolken, schwachen Wind aus wechselnden Richtungen und Tageshöchstwerte um 27 Grad.
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3: Erstmal danke, Fabian. Soweit die Wetterprognose und die Lokalnachrichten. Und na, wir möchten Sie gleich noch einmal auf das Mega-Event an diesem Wochenende hinweisen. Denn da findet ja eines der größten Open-Air-Festivals Lanzarote statt. An diesem Freitag und am Samstagabend, nämlich Lava Live. Na, wir haben schon darauf hingewiesen. Vielleicht haben Sie Ihre Tickets schon. Falls nicht, lohnt sich's. Vielleicht mögen Sie noch mitfeiern, denn noch gibt es Eintrittskarten im Vorverkauf, aber na, wir haben da noch alle weiteren Infos für Sie bei uns gleich im Veranstaltungskalender. 1, 2, 3, 4.

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1: Na, an diesem Wochenende geht's los mit einem legendären Festival hier auf Lanzarote, nämlich dem Lava Life Festival. Schon im vergangenen Jahr wurden da Zuschauerrekorde gebrochen. Tausende von Menschen haben da Open Air mitgefeiert. Im vergangenen Jahr waren die Stargäste Manna und auch in diesem Jahr sind da wieder spanische Megastars live auf der Bühne. Lava Life, das ist das Open-Air-Festival in Arrecife, ist da eine riesige Bühne aufgebaut. Und zwar beim Recinto Ferial, also dem Festivalgelände direkt beim Cabildo-Gebäude. An diesem Freitag dann die Auftaktkonzerte mit Ivan Ferrero und der Band Molotov und am Samstag dann unter anderem die Megastars Hombres Rey live auf der Bühne. Mehr Infos gibt's da übrigens über die offizielle Website lavalifefestival.com. An diesem Wochenende also die Auftaktkonzerte und die zweite Etappe dieses Festivals findet dann im Juli statt und zwar am 24. und am 25. Juli und da gibt's natürlich die Tickets für alle vier Abende, aber auch Einzeltickets gibt's auch noch an den Abendkassen, aber wer da nicht so lange in der Schlange stehen möchte, sollte sich unbedingt vorab online informieren. Hier noch einmal die Website, über die Sie die Tickets noch im Vorverkauf bekommen und natürlich auch noch jede Menge mehr an Infos. Das ist lavalifefestival.com.

Wir als Lee Brothers waren das an diesem Mittwoch und bei uns gleich wieder die Nachrichten aus Deutschland und der Welt. Das heißt, ich verabschiede mich für heute von Ihnen, aber wenn Sie mögen, hören wir uns morgen ab 8 Uhr zur neuen Ausgabe der Insel News wieder und heute Abend übrigens ab 20 Uhr meine Kollegin Sylvia Casey mit ihrem besten Mix, also unbedingt dranbleiben. Bei uns jetzt aber erstmal die Nachrichten und vor den aktuellen Meldungen haben wir auch noch Music. Steely Dan haben wir aufgelegt und das hier ist Massive Way. Ich wünsche noch einen besten Abend. Tschüss, bis morgen.

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1: Ich bin Lea Matschulat. Mehrere tausend Menschen haben in Hannover gegen die Sparpläne von Bundesgesundheitsministerin Warken demonstriert. Zu der Kundgebung hatte unter anderem die Gewerkschaft Verdi aufgerufen. Bei der gesetzlichen Krankenversicherung und auch bei einer Pflegereform hätten die Entwürfe, Zitat, eine erhebliche soziale Schieflage. Das sagte Vorstandsmitglied Mühler. Der Vorsitzende der Ländergesundheitsminister, Niedersachsens Ressortchef Philippi, sagte, die Reform sei mit den Ländern nicht machbar. Die Bundesregierung will die Luftfahrtbranche in Deutschland stärken. Dazu wurde im Kabinett eine Strategie beschlossen. Die Luftfahrt sei global und langfristig ein Wachstumsmarkt, heißt es im Beschlusstext.
2: Wegen gestiegener Kerosinpreise, aber auch relativ hoher Kosten am Standort Deutschland, stehen viele Airlines und Flughäfen hierzulande unter Druck. Die Bundesregierung verspricht der Branche mehr Unterstützung. Neben bereits beschlossenen Maßnahmen wie der Senkung der Ticketsteuer werde sie sich auch weiterhin langfristig für international wettbewerbsfähige Standortkosten einsetzen, heißt es in der Strategie. Darin geht es aber auch um klimaschonenderes Fliegen und stabile Lieferketten, zum Beispiel beim Flugbenzin. Katrin Müller, Nachrichtenredaktion.
1: Außerdem durch das Kabinett auf den Weg gebracht, ein schnellerer Ausbau des Glasfasernetzes. Bei einem schweren Busunfall in Oberbayern ist ein Kind ums Leben gekommen. Ein Reisebus mit Schulkindern war am Mittag im Landkreis Dachau mit einem Linienbus zusammengestoßen.
3: Unterwegs waren Schülerinnen und Schüler einer zweiten Klasse. Ein Kind starb bei dem Unfall, wie die Polizei am späten Nachmittag bestätigt hat. Weitere Kinder und eine Lehrerin wurden teils schwer verletzt. Die beiden Busse sind bei Hebertshausen in einer Kurve zusammengestoßen. Im Linienbus waren keine Fahrgäste. Beide Busfahrer haben nach dem Unfall freiwillig einen Atemalkoholtest gemacht, der bestätigt hat, dass beide nüchtern waren. Was genau zu dem Unfall geführt hat, ist bislang unklar. Aus München, Oliver Urbanke.
1: US-Präsident Trump hat trotz Waffenruhe im Irankrieg einen weiteren Angriff gegen das Land angekündigt. Das US-Militär habe den Iran am Dienstag hart getroffen und, Zitat, wir werden sie heute wieder hart treffen. Das sagte Trump am Mittag US-Ortszeit im Weißen Haus vor Reportern. Gleichzeitig machte er Druck auf den Iran, einem Abkommen zuzustimmen.
4: Wetter. Heute Nacht fällt das Thermometer auf Werte um 19 Grad, Sonnenaufgang morgen früh um 6.54 Uhr. Der Atlantik erreicht morgen Nachmittag gegen 16.22 Uhr seinen tiefsten Stand. Die Wassertemperatur liegt weiterhin um 19 Grad. Morgen erwarten wir viel Sonne, kaum Wolken, schwachen Wind aus wechselnden Richtungen und Tageshöchstwerte um 27 Grad.
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1: Ich bin Lea Matschulat. Mehrere tausend Menschen haben in Hannover gegen die Sparpläne von Bundesgesundheitsministerin Warken demonstriert. Zu der Kundgebung hatte unter anderem die Gewerkschaft Verdi aufgerufen. Bei der gesetzlichen Krankenversicherung und auch bei einer Pflegereform hätten die Entwürfe, Zitat, eine erhebliche soziale Schieflage. Das sagte Vorstandsmitglied Mühler. Der Vorsitzende der Ländergesundheitsminister, Niedersachsens Ressortchef Philippi, sagte, die Reform sei mit den Ländern nicht machbar. Die Bundesregierung will die Luftfahrtbranche in Deutschland stärken. Dazu wurde im Kabinett eine Strategie beschlossen. Die Luftfahrt sei global und langfristig ein Wachstumsmarkt, heißt es im Beschlusstext.
2: Wegen gestiegener Kerosinpreise, aber auch relativ hoher Kosten am Standort Deutschland, stehen viele Airlines und Flughäfen hierzulande unter Druck. Die Bundesregierung verspricht der Branche mehr Unterstützung. Neben bereits beschlossenen Maßnahmen wie der Senkung der Ticketsteuer werde sie sich auch weiterhin langfristig für international wettbewerbsfähige Standortkosten einsetzen, heißt es in der Strategie. Darin geht es aber auch um klimaschonenderes Fliegen und stabile Lieferketten, zum Beispiel beim Flugbenzin. Katrin Müller, Nachrichtenredaktion.
1: Außerdem durch das Kabinett auf den Weg gebracht, ein schnellerer Ausbau des Glasfasernetzes. Bei einem schweren Busunfall in Oberbayern ist ein Kind ums Leben gekommen. Ein Reisebus mit Schulkindern war am Mittag im Landkreis Dachau mit einem Linienbus zusammengestoßen.
3: Unterwegs waren Schülerinnen und Schüler einer zweiten Klasse. Ein Kind starb bei dem Unfall, wie die Polizei am späten Nachmittag bestätigt hat. Weitere Kinder und eine Lehrerin wurden teils schwer verletzt. Die beiden Busse sind bei Hebertshausen in einer Kurve zusammengestoßen. Im Linienbus waren keine Fahrgäste. Beide Busfahrer haben nach dem Unfall freiwillig einen Atemalkoholtest gemacht, der bestätigt hat, dass beide nüchtern waren. Was genau zu dem Unfall geführt hat, ist bislang unklar. Aus München, Oliver Urbanke.
1: US-Präsident Trump hat trotz Waffenruhe im Irankrieg einen weiteren Angriff gegen das Land angekündigt. Das US-Militär habe den Iran am Dienstag hart getroffen und, Zitat, wir werden sie heute wieder hart treffen. Da sagte Trump am Mittag US-Ortszeit im Weißen Haus vor Reportern. Gleichzeitig machte er Druck auf den Iran, einem Abkommen zuzustimmen.
4: Wetter. Heute Nacht fällt das Thermometer auf Werte um 19 Grad, Sonnenaufgang morgen früh um 6.54 Uhr. Der Atlantik erreicht morgen Nachmittag gegen 16.22 Uhr seinen tiefsten Stand. Die Wassertemperatur liegt weiterhin um 19 Grad. Morgen erwarten wir viel Sonne, kaum Wolken, schwachen Wind aus wechselnden Richtungen und Tageshöchstwerte um 27 Grad.

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1: Ich bin Lea Matschulat. Die Bahnstrecke zwischen Lehrte bei Hannover und Berlin wird Medienberichten zufolge im kommenden Jahr 10 Monate lang vollgesperrt. Die Komplettsperrung sei vom 5. Februar bis 10. Dezember 2027 geplant, berichten T-Online und die Hannoversche Allgemeine Zeitung. Ausgetauscht werden sollen demnach unter anderem etliche Weichen sowie Gleise und Lärmschutzwände erneuert werden. Die Deutsche Bahn will nach Angaben einer Sprecherin bald informieren. Im Kanzleramt sprechen Gewerkschaften und die Spitzen von Schwarz-Rot über den Reformbedarf, etwa bei den Sozialversicherungen.
2: Schon vor dem Treffen wird deutlich, wie unterschiedlich die Vorstellungen sind. Die Linke fordert die Gewerkschaften auf, bei Sozialleistungen und Arbeitnehmerrechten klare rote Linien zu ziehen. Auf der anderen Seite werben Wirtschaftsvertreter für tiefgreifende Reformen. Die Wirtschaftsweise Grimm sagt, Deutschland brauche neue Impulse für Wachstum. Dabei geht es unter anderem um Steuern, den Arbeitsmarkt und die Frage, wie mehr Menschen arbeiten können oder länger im Job bleiben. Zoe Tassovali, Nachrichtenredaktion.
1: Mehrere tausend Menschen haben in Hannover gegen die Sparpläne von Bundesgesundheitsministerin Warken demonstriert. Zu der Kundgebung hatte unter anderem die Gewerkschaft Verdi aufgerufen. Bei der gesetzlichen Krankenversicherung und auch bei einer Pflegereform hätten die Entwürfe, Zitat, eine erhebliche soziale Schieflage, sagte Vorstandsmitglied Silvia Bühler. Der Vorsitzende der Ländergesundheitsminister, Niedersachsens Ressortchef Philippi, sagte, die Reform sei mit den Ländern nicht machbar. Bei einem schweren Busunfall in Oberbayern ist ein Kind umgekommen. Ein Reisebus mit Schulkindern war am Mittag im Landkreis Dachau mit einem Linienbus zusammengestoßen.
3: Unterwegs waren Schülerinnen und Schüler einer zweiten Klasse. Ein Kind starb bei dem Unfall, wie die Polizei am späten Nachmittag bestätigt hat. Weitere Kinder und eine Lehrerin wurden teils schwer verletzt. Die beiden Busse sind bei Hebertshausen in einer Kurve zusammengestoßen. Im Linienbus waren keine Fahrgäste. Beide Busfahrer haben nach dem Unfall freiwillig einen Atemalkoholtest gemacht, der bestätigt hat, dass beide nüchtern waren. Was genau zu dem Unfall geführt hat, ist bislang unklar. Aus München, Oliver Urbanke.
1: Die Polizei hat für die Ermittlungen auch einen Gutachter eingeschaltet.
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Ja, een schön goedenavond. Schön, dass Sie eingeschaltet haben hier bei diesem wunderbaren Radiosender Atlantis FM. Und es ist Mittwoch noch dazu. Das heißt, es ist Zeit für die Live-Sendung Sylvias Mix. Und das ist jetzt und heute. Und ich freue mich.

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1: Ich bin Thomas Brock. Das US-Militär hat nach eigenen Angaben auf Befehl von Präsident Trump mit neuen Angriffen auf mehrere Ziele im Iran begonnen. Das sei eine Reaktion auf die ungerechtfertigte und anhaltende Aggression des Irans, teilte das US-Regionalkommando CENTCOM mit. Kurz zuvor hatte Trump bereits weitere Angriffe angekündigt. Iranische Staatsmedien meldeten Explosionen an der Südküste. In der vergangenen Nacht hatte das US-Militär in Sirik am Golf von Oman Angriffe geflogen. Der sogenannte Tankrabatt fällt wie geplant Ende Juni weg. Das haben nach Informationen der Bild die Fraktionen von Union und SPD entschieden. Die Koalition hatte die Spritsteuer im Mai und Juni um knapp 17 Cent pro Liter gesenkt.
2: Der Tankrabatt war von Beginn an für 2 Monate geplant. Zuletzt hatte es aber viele Debatten über eine mögliche Verlängerung gegeben. Jetzt ist das Ende amtlich. Der Rabatt habe gut gewirkt, heißt es aus den Regierungsfraktionen, aber er sei finanzpolitisch nicht sinnvoll. Man könne es sich in der aktuellen Lage nicht leisten, Schulden dafür aufzunehmen. Damit dürften die Preise an den Zapfsäulen ab Juli wieder nach oben gehen und das kurz vor den Sommerferien. Ursula Winkler, Nachrichtenredaktion.
1: Die Spitzen der schwarz-roten Koalition haben weitere Gespräche mit Arbeitgebern und Gewerkschaften über Reformen in Deutschland vereinbart. Das teilte ein Regierungssprecher nach Beratungen im Kanzleramt mit. Die Vertreter der Regierungskoalition begrüßten die Bereitschaft der Wirtschafts- und Gewerkschaftsvertreter, den Reformprozess konstruktiv zu begleiten, hieß es weiter. Union und SPD wollen bis zur Sommerpause grundlegende Reformen auf den Weg bringen. Bei dem Gespräch im Kanzleramt ging es um die Situation am Arbeitsmarkt, die Stabilität und Sicherung der Sozialversicherungen, Bürokratieabbau und Steuerpolitik. Bei einem schweren Busunfall in Oberbayern ist ein Kind ums Leben gekommen. Ein Reisebus mit Schulkindern war am Mittag im Landkreis Dachau mit einem Linienbus zusammengestoßen.
3: Unterwegs waren Schülerinnen und Schüler einer 2. Klasse. Ein Kind starb bei dem Unfall, wie die Polizei am späten Nachmittag bestätigt hat. Weitere Kinder und eine Lehrerin wurden teils schwer verletzt. Die beiden Busse sind bei Hebertshausen in einer Kurve zusammengestoßen. Im Linienbus waren keine Fahrgäste. Beide Busfahrer haben nach dem Unfall freiwillig einen Atemalkoholtest gemacht, der bestätigt hat, dass beide nüchtern waren. Was genau zu dem Unfall geführt hat, ist bislang unklar. Aus München, Oliver Urbanke.
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